bei euch dem großen Fett, bei allen Sponsoren und vor allem bei allen Helfern, die geholfen haben, dieses Festival wieder auf die Beine zu stellen.